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1: Im Studio Milan Schmidt. Nürnberg kann zwar Sonntag im Saisonfinale nicht mehr aufsteigen, aber eingreifen in dieses Rennen kann man in Hannover noch. Clubcoach Klose würde den dramatischen Aufstiegs- und Abstiegskampf in der zweiten Fußball-Bundesliga lieber vor dem Fernseher verfolgen, als direkt involviert zu sein. Sagt, ich wäre gerne auf der Couch und würde es mir bequemer machen. Schalke steigt ja auf und Elversberg, Hannover und Paderborn gehen mit jeweils 59 Punkten ins Saisonfinale. Der nordrhein-westfälische FDP-Landeschef Henning Höhne zieht seine Kandidatur für den FDP-Bundesvorsitz zurück. Damit bleibt zunächst nur Wolfgang Kubicki als Kandidat für den Bundesvorsitz. Brisant, Diskussionsstoff und für viele ist es ein absolutes No-Go. Und zugeben würden es wahrscheinlich die wenigsten. Aber fast jeder Vierte hat schon mal heimlich das Handy des Partners durchsucht. So eine aktuelle Umfrage des Digitalverbands Bitkom. Bei den Jüngeren unter 30 gab es sogar jeder Zweite zu. Soweit der Nachrichtenüberblick.
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Manche Songs brauchen ein bisschen. Den hier hat Sänger Nick von den Props schon zu Schulzeiten geschrieben. Klingt aber immer noch Hammer. Hier sind The Props mit Sayama. Tell me what you want. 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
1: Im Studio Milan Schmidt. Nürnberg kann zwar Sonntag im Saisonfinale nicht mehr aufsteigen, aber eingreifen in dieses Rennen kann man in Hannover noch. Clubcoach Klose würde den dramatischen Aufstiegs- und Abstiegskampf in der zweiten Fußball-Bundesliga lieber vor dem Fernseher verfolgen, als direkt involviert zu sein. Sagt, ich wäre gerne auf der Couch und würde es mir bequemer machen. Schalke steigt ja auf und Elversberg, Hannover und Paderborn gehen mit jeweils 59 Punkten ins Saisonfinale. Der nordrhein-westfälische FDP-Landeschef Henning Höhne zieht seine Kandidatur für den FDP-Bundesvorsitz zurück. Damit bleibt zunächst nur Wolfgang Kubicki als Kandidat für den Bundesvorsitz. Brisant, Diskussionsstoff und für viele ist es ein absolutes No-Go. Und zugeben würden es wahrscheinlich die wenigsten. Aber fast jeder Vierte hat schon mal heimlich das Handy des Partners durchsucht. So eine aktuelle Umfrage des Digitalverbands Bitkom. Bei den Jüngeren unter 30 gab es sogar jeder Zweite zu. Soweit der Nachrichtenüberblick.
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1: Im Studio Milan Schmidt. Nürnberg kann zwar Sonntag im Saisonfinale nicht mehr aufsteigen, aber eingreifen in dieses Rennen kann man in Hannover noch. Clubcoach Klose würde den dramatischen Aufstiegs- und Abstiegskampf in der zweiten Fußball-Bundesliga lieber vor dem Fernseher verfolgen, als direkt involviert zu sein. Sagt, ich wäre gerne auf der Couch und würde es mir bequemer machen. Schalke steigt ja auf und Elversberg, Hannover und Paderborn gehen mit jeweils 59 Punkten ins Saisonfinale. Der nordrhein-westfälische FDP-Landeschef Henning Höhne zieht seine Kandidatur für den FDP-Bundesvorsitz zurück. Damit bleibt zunächst nur Wolfgang Kubicki als Kandidat für den Bundesvorsitz. Brisant, Diskussionsstoff und für viele ist es ein absolutes No-Go. Und zugeben würden es wahrscheinlich die wenigsten. Aber fast jeder Vierte hat schon mal heimlich das Handy des Partners durchsucht. So eine aktuelle Umfrage des Digitalverbands Bitkom. Bei den Jüngeren unter 30 gab es sogar jeder Zweite zu. Soweit der Nachrichtenüberblick.
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2: Im Studio Christian Horschmann. Bei einem Chemieunfall in Nürnberg ist ein Mitarbeiter gestorben. Der Mann hatte am Unfallort das Bewusstsein verloren und ist später im Krankenhaus gestorben. Das Bayerische Rote Kreuz spricht von 30 Verletzten. 17 Menschen sind zur Beobachtung ins Krankenhaus gebracht worden. Die Polizei geht von 6 weiteren Verletzten mit Atemproblemen aus. Die Feuerwehr hat etwa 70 Mitarbeiter aus dem Gebäude geholt. Um welchen giftigen Stoff es sich handelt, ist unklar. Die aktuell geltende Waffenruhe zwischen der pro-iranischen Hisbollah-Miliz im Libanon und Israel soll nach US-Angaben um 45 Tage verlängert werden. Das teilte ein Sprecher des US-Außenministeriums mit. Die Hisbollah äußerte sich zunächst nicht. Freundschaftliche Einigkeit vor den Kameras und Rosensamen für den US-Präsidenten vom chinesischen Staatschef. Der Staatsbesuch von Donald Trump in Peking ist vorbei. Was bleibt vom Treffen der Supermächte? Zoëtta Sowali.
3: Vor allem wirtschaftlich scheint sich der Besuch für Trump gelohnt zu haben. Er spricht von großen Handelszusagen aus China. Unter anderem will das Land bei Boeing mehr als 200 Flugzeuge kaufen. Bei anderen Streitthemen blieb dagegen vieles offen. Gerade bei Taiwan hielt sich Trump auffällig zurück. China betrachtet die Demokratische Inselrepublik als eigenes Staatsgebiet. Die

0: USA unterstützen Taiwan aber militärisch. Trotzdem zeigten beide Seiten vor allem eins: Trotz aller Konflikte wollen die USA und China weiter miteinander reden.
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2: Den 35. Meistertitel haben die Bayern schon sicher. Heute am letzten Spieltag der Fußball-Bundesliga gibt's aber noch offiziell die Meisterschale nach dem Spiel gegen Köln. In Liga 2 spielen morgen Fürth gegen Düsseldorf und Nürnberg gegen Hannover. Soweit das Neueste aus dem Star FM News Center.
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5: Im Studio Christian Orschmann. Bei einem Chemieunfall in Nürnberg ist ein Mitarbeiter gestorben. Der Mann hatte am Unfallort das Bewusstsein verloren und ist später im Krankenhaus gestorben. Das Bayerische Rote Kreuz spricht von 30 Verletzten. 17 Menschen sind zur Beobachtung ins Krankenhaus gebracht worden. Die Polizei geht von 6 weiteren Verletzten mit Atemproblemen aus. Die Feuerwehr hat etwa 70 Mitarbeiter aus dem Gebäude geholt. Um welchen giftigen Stoff es sich handelt, ist unklar. Bundestagsabgeordnete sollen ab Juli mehr Geld bekommen. Die Höhe ihrer Diäten ist an die Lohnentwicklung gekoppelt. Eine Mehrheit der Bürger lehnt das ab. 85% sind laut einer YouGov-Umfrage überzeugt, dass die Parlamentarier angesichts der Lage auf eine Anhebung verzichten sollten. Tanja Wagner berichtet.
6: Normalerweise werden die Diäten jedes Jahr automatisch angepasst. In diesem Jahr wären das fast 500 Euro mehr zum 1. Juli auf rund 12.330 Euro pro Kopf und Monat, etwa die Hälfte davon steuerfrei. Bei 630 Abgeordneten im Bundestag macht die Erhöhung rund 3,7 Millionen Euro im Jahr aus. Ein falsches Signal in Zeiten, wo Verbraucher und Unternehmen einen harten Sparkurs fahren müssen, findet auch die Opposition im Bundestag. Sie fordert, die Erhöhung auszusetzen und den Automatismus ganz abzuschaffen.
5: Die aktuell geltende Waffenruhe zwischen der pro-iranischen Hisbollah-Miliz im Libanon und Israel soll nach US-Angaben um 45 Tage verlängert werden. Das teilte ein Sprecher des US-Außenministeriums mit. Die Hisbollah äußerte sich zunächst nicht.
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5: Den 35. Meistertitel haben die Bayern schon sicher. Heute am letzten Spieltag der Fußball-Bundesliga gibt's aber noch offiziell die Meisterschale nach dem Spiel gegen Köln. Soweit das Neueste aus dem StarFM News Center.
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1: Im Studio Christian Horschmann. Bei einem Chemieunfall in Nürnberg ist ein Mitarbeiter gestorben. Der Mann hatte am Unfallort das Bewusstsein verloren und ist später im Krankenhaus gestorben. Das Bayerische Rote Kreuz spricht von 30 Verletzten. 17 Menschen sind zur Beobachtung ins Krankenhaus gebracht worden. Die Polizei geht von 6 weiteren Verletzten mit Atemproblemen aus. Die Feuerwehr hat etwa 70 Mitarbeiter aus dem Gebäude geholt. Um welchen giftigen Stoff es sich handelt, ist unklar. Eine deutliche Mehrheit der Deutschen lehnt die geplante Diätenerhöhung für Bundestagsabgeordnete ab. Das zeigt eine YouGov-Umfrage. 85% sind dagegen, dass die Bezüge zum 1. Juli um knapp 500 Euro steigen. Die SPD will jetzt auf die Erhöhung verzichten und hat einen Gesetzentwurf an die Union geschickt. Die Union berät noch. Ein CDU-Geschäftsführer sagt aber, auch aus der Unionsfraktion gab es bereits Vorschläge, den automatischen Mechanismus auszusetzen. Die Talsohle der Spargelpreise ist erreicht. Verbraucher können regionalen Spargel derzeit vergleichsweise günstig kaufen, heißt es von der Agrarmarktinformationsgesellschaft. Auch insgesamt liegen die Preise in dieser Saison nur leicht über denen der letzten Jahre. Tanja Wagner.
2: Lag der Preis für das Kilo weißer Spargel zu Saisonstart im Schnitt noch bei 11 Euro, ist das Königsgemüse im Supermarkt jetzt zur Halbzeit schon teilweise für 7 Euro zu haben. Und in der kommenden Woche könnte es bei Einzelaktionen sogar noch günstiger werden, heißt es von den Marktexperten. Wie viel tatsächlich fällig wird, hängt allerdings auch von Qualität und Sortierung ab und wo gekauft wird, beim Discounter oder am Straßenstand. Die Nachfrage ist jedenfalls stabil, vor allem rund um die Feiertage kauften die Deutschen mehr Spargel ein.
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1: Den 35. Meistertitel haben die Bayern schon sicher. Heute am letzten Spieltag der Fußball-Bundesliga gibt's aber noch offiziell die Meisterschale nach dem Spiel gegen Köln. Soweit das Neueste aus dem Star-FM News Center.
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Darf es vielleicht auch ein bisschen dunkler sein? Für alle, die auf den unverwechselbaren Sound von From Ashes to New stehen, gibt's jetzt was auf die Ohren. Die For You heißt ihre Single. Und die hörst du jetzt in der Star FM.

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3: Im Studio Christian Horschmann. Bei einem Chemieunfall in Nürnberg ist ein Mitarbeiter gestorben. Der Mann hatte am Unfallort das Bewusstsein verloren und ist später im Krankenhaus gestorben. Das Bayerische Rote Kreuz spricht von 30 Verletzten. 17 Menschen sind zur Beobachtung ins Krankenhaus gebracht worden. Die Polizei geht von 6 weiteren Verletzten mit Atemproblemen aus. Die Feuerwehr hat etwa 70 Mitarbeiter aus dem Gebäude geholt. Um welchen giftigen Stoff es sich handelt, ist unklar. Bundestagsabgeordnete sollen ab Juli mehr Geld bekommen. Die Höhe ihrer Diäten ist an die Lohnentwicklung gekoppelt. Eine Mehrheit der Bürger lehnt das ab. 85% sind laut einer YouGov-Umfrage überzeugt, dass die Parlamentarier angesichts der Lage auf eine Anhebung verzichten sollten. Tanja Wagner berichtet.
4: Normalerweise werden die Diäten jedes Jahr automatisch angepasst. In diesem Jahr wären das fast 500 Euro mehr zum 1. Juli auf rund 12.330 Euro pro Kopf und Monat, etwa die Hälfte davon steuerfrei. Bei 630 Abgeordneten im Bundestag macht die Erhöhung rund 3,7 Millionen Euro im Jahr aus. Ein falsches Signal in Zeiten, wo Verbraucher und Unternehmen einen harten Sparkurs fahren müssen, findet auch die Opposition im Bundestag. Sie fordert, die Erhöhung auszusetzen und den Automatismus ganz abzuschaffen.
3: Die Talsohle der Spargelpreise ist erreicht. Verbraucher können regionalen Spargel derzeit vergleichsweise günstig kaufen, heißt es von der Agrarmarktinformationsgesellschaft. Auch insgesamt liegen die Preise in dieser Saison nur leicht über denen der letzten Jahre.
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3: Den 35. Meistertitel haben die Bayern schon sicher. Heute am letzten Spieltag der Fußball-Bundesliga gibt's aber noch offiziell die Meisterschale nach dem Spiel gegen Köln. In Liga 2 spielen morgen Fürth gegen Düsseldorf und Nürnberg gegen Hannover. Soweit das Neueste aus dem StarFM News Center.
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5: Guten Morgen, Franken. Aktuell 6 Grad bei uns in der Region, aber keine Sorge, es wird ein bisschen wärmer. 13 wären es heute noch. Das Ganze bei einem Mix aus Sonne und Wolken. Vereinzelt am Morgen ist noch etwas Regen möglich, der verzieht sich aber im Laufe des Tages. Morgen am Sonntag bleibt es leider bewölkt bei 16. Montag gibt es Nieselregen bei 18 Grad maximal. Und ich glaube, ich kann es kurz machen. Am Samstag um kurz vor 9 nicht viel los auf den Straßen. Du kommst gut durch. Und bei den Blitzern sieht es tatsächlich auch ziemlich rar aus. Habe ich auch keine entdeckt. Aber vielleicht hast du einen für mich am Samstagmorgen. Dann schick mir bitte eine Sprachnachricht an die 0800 0303 666. Auf jeden Fall wünsche ich dir eine gute Fahrt. Guten Morgen, Sonnenschein. Ich hoffe, der Kaffee, der ist aufgesetzt, die Brötchen sind im Ofen und du hast Bock auf Maximum Rock am Samstag. Und ich hoffe auch, du bist nicht durcheinander gekommen durch die ganzen Feiertage und Brückentage und denkst dir heute irgendwie...
6: Es ist der Mittwoch, ne? Mittwoch, Wednesday.
5: Nee, heute ist Samstag und du hast Wochenende. So viel steht auf jeden Fall fest. Mein Name ist Ey, gleich für dich hier bei StarFM, Mando Diao mit God Knows, Aerosmith mit dabei mit Living on the Edge und hier sind die Angels and Airwaves mit Everything.

0: Mando Diao und God Knows am Samstag hier bei Starfam Maximum Rock. Und von den Schweden gibt's ja noch kein Biopic, aber es kommt bald ein weiteres hinzu. Und zwar von dem hier.
1: Fuck off.
0: Yes, es wird bald ein Ozzy Osbourne Biopic geben und sein Sohn Jack, der hat jetzt zum Film ein Update gegeben.
2: We are moving ahead. The script is right there. Like, we are good. This movie will absolutely happen. Probably won't come out until 28. Yeah, we're full steam ahead. We're about to start going out and getting a director attached. So, yeah, I'm excited. I'm excited for everyone to see this film.
0: Also, das Skript zum Film ist fertig. Man ist gerade auf der Suche nach einem Regisseur. Schauspieler sind noch keine gecastet. Und da kommst du ins Spiel. Na, du kannst ja mal fleißig spekulieren, wer könnte im Ozzy-Biopic Ozzy Osbourne spielen?
3: Hallo ihr Lieben, die Essie hier. Ja, ich vermute vielleicht Johnny Depp. Also ich habe mir das mal durchgelesen. Ich habe davon noch nichts gehört mit diesem Biopic, aber hört sich interessant an. Ja, schauen wir mal, wer das ist, ne?
0: Ja, Johnny Depp hätte auf jeden Fall eine ähnliche Drogenvergangenheit. So viel steht auf jeden Fall fest. Jürgen hat auch eine Idee.
4: Hi, hier ist der Jürgen. Wer könnte wohl den Ozzy im Biopic spielen? Also, keine Ahnung, Namen kann ich keinen nennen, aber er muss, glaube ich, ein bisschen verrückt sein, der das kann, aber nur ein bisschen. Und ja, Ozzy darstellen, eigentlich wäre es eine junge Ausgabe vom Jack Nicholson vielleicht. Okay. Aber keine Ahnung, wer das sein könnte. Wünsche euch was, schönes Wochenende, ciao.
0: Ja, irgendwas in Richtung Jack Nicholson wäre eine gute Idee auf jeden Fall. Ich würde ja einfach mal Youngblood in den Raum werfen. Was hältst du denn davon? Also, wer soll an deiner Stelle, wenn es nach dir gehen würde, Ozzy Osbourne im Ozzy Biopic spielen? Schick mal gerne Sprachnachricht an die 0800 0303 666. Dazu Maximum Rock, hier sind Shinedown mit Outlaw.

1996, ganz klein und popelig gestartet als Gruppe von Schulfreunden, die an einem kleinen Schlafzimmer in Los Angeles an Beats und Riffs bastelten. Und jetzt schau sie dir an, Linkin Park, eine der größten und wichtigsten Rockbands aller Zeiten, in diesem Jahr Headliner bei Rock am Ring, Rock im Park und natürlich auch hier gehört. Bei Star FM Maximum Rock am Samstag mit ihrer Single What I've Done. 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Und dem Genre sind da auch wirklich gar keine Grenzen gesetzt. Alles mit dabei, zum Beispiel rotziger Punkrock aus Königs Wusterhausen von Die Nussknacker.

0: da dürften sich alle Freunde der härteren Klänge sehr angesprochen fühlen. Und Adlins aus Freiburg haben sich auch angemeldet mit Alternative Rock. Now tears, now fears. Nur um schon mal drei Bands aus dem Pott zu greifen, die sich angemeldet haben für unsere Rock Talents 2026. Da haben sich noch ganz, ganz viele andere Bands angemeldet und ich warte noch auf deine Anmeldung. Also, trau dich, alle Infos zu unseren Rock Talents in der Starfm App und auf starfm.de. Und die ersten Songs, die gibt's dann schon übernächste Woche bei mir in meiner Show.
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Nur Instrumente für ein paar Musiker, aber eine komplette Musikrichtung für die ganze Menschheit. Dexter and the Moonrocks bringen Steinchen vom Mond mit und ihren Grunge Rock aus Texas direkt in die Star FM Playlist mit Freakin' Out.

0: Die Rocktop 30 gestern am Freitag haben gezeigt, da ist noch Luft nach oben für Dexter and the Moonrocks aus Texas und ihre Single Freaking Out. Gestern nur Platz 27 und damit 8 Plätze abgeschmiert. Deshalb jetzt bitte abstimmen in der Starfm App und auf starfm.de und vor allem jetzt dem werten Kollegen Julian lauschen. Er hat schöne Tipps für dich.
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2: Einen schönen Samstag zusammen. Mein Name ist Julian und wir schauen jetzt mal, was wir heute an diesem Samstag und auch morgen am Sonntag noch so treiben können. Also erstmal vielleicht eine Grundlage schaffen. Beim Foodtruck Festival in Nürnberg läuft ja schon seit Donnerstag, geht noch bis morgen. Achtung, diesmal nicht auf dem Volksfestplatz, sondern auf dem Jedermanns Sportplatz hinter der Arena in Nürnberg. Heute bis 23 Uhr, morgen dann nochmal von 12 bis 20 Uhr. Gibt natürlich neben Essen und Trinken auch wieder eine Livebühne, Kinderprogramm, eine Feuershow und vieles mehr. In Fürth, da steigt heute Tag 2 vom Umsonst- und Draußen-Festival Open Air am Lindenhain. Heute nochmal mit jeder Menge toller Bands. Headliner zum Beispiel heute um 10:30 auf der Hauptbühne Los Fastidios aus Verona. Das Open Air am Lindenhain in Fürth, Tag 2 heute, Eintritt frei. Alle Infos und das Line-Up findest du auf openairamlindenhain.com. Aber auch in Nürnberg wird heute gefeiert und zwar bei der zweiten Ausgabe der neuen Partyreihe Nürnberg Rockt. Direkt in der Nürnberger Innenstadt, in der Resi, direkt im Hauptbahnhof mit Rock, New Metal, Alternative Punk, Metalcore und mehr. 22 Uhr geht's heute Abend los, Tickets kosten 7 Euro. Ja, und morgen, da sind wir dann schon wieder beim Essen, da steigt in Pegnitz der 13. Fränkische Bratwurstgipfel. Quasi die inoffizielle Bratwurst-WM. Einmal im Jahr wird er die beste Bratwurst Frankens gekürt. Aktueller Titelverteidiger ist hier übrigens eine Metzgerei aus Coburg, also Oberfranken. Vielleicht kann Mittelfranken morgen den Titel holen beim 13. Fränkischen Bratwurstgipfel auf dem Wiesweier Park in Pegnitz von 11 bis 18 Uhr. Der Eintritt ist frei und übrigens gibt dort auch vegetarische und vegane Gerichte. Also, schönes Wochenende, der Julian.
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6: Im Studio Christian Horschmann. Der Bund der Steuerzahler fordert eine Kürzung von Subventionen und Steuervergünstigungen um 10%. 5%, das reicht nicht. Wir müssen 10% machen, das sagt Vereinspräsident Holznagel den Zeitungen der Mediengruppe Bayern. Dirk Zeitler berichtet.
7: Der Vorschlag, alle Subventionen und Steuervergünstigungen um 5% zu kürzen, stammt von Unionsfraktionschef Spahn. Er will mit dem eingesparten Geld die vorgesehene Steuerreform finanzieren. Doch Holznagel will mehr. Er will nicht nur die Subventionen stärker kürzen. Der Chef des Steuerzahlerbundes fordert zudem, sie zeitlich zu befristen. Deutschland habe sich bei Förderungen völlig vergaloppiert. Je nach Berechnung gebe der Staat dafür jährlich 40 bis 50 Milliarden Euro aus.
6: Bei einem Chemieunfall

0: Schütze spricht von 30 Verletzten. 17 Menschen sind zur Beobachtung ins Krankenhaus gebracht worden. Die Polizei geht von 6 weiteren Verletzten mit Atemproblemen aus. Die Feuerwehr hat etwa 70 Mitarbeiter aus dem Gebäude geholt. Um welchen giftigen Stoff es sich handelt, ist unklar. Die Talsohle der Spargelpreise ist erreicht. Verbraucher können regionalen Spargel derzeit vergleichsweise günstig kaufen, heißt es von der Agrarmarktinformationsgesellschaft. Auch insgesamt liegen die Preise in dieser Saison nur leicht über denen der letzten Jahre.
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0: Heute Nachmittag bekommt der FC Bayern die Meisterschale. Am letzten Bundesligaspieltag geht es also nur noch um den Abstieg. Schlusslicht: St. Pauli, Heidenheim und Wolfsburg stehen alle bei 26 Punkten. Im direkten Duell empfängt St. Pauli Wolfsburg. Heidenheim spielt gegen Mainz. Auch um den vierten Champions League Platz wird noch gekämpft. Stuttgart liegt vor Hoffenheim. Alle Spiele heute um 15.30 Uhr. Soweit das Neueste aus dem Star FM News Center.
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2: Na, langsam wird es etwas wärmer bei uns in Franken. Aktuell 8 Grad. Später im Laufe des Tages werden es noch 13. Dazu gibt es einen Mix aus Sonne und Wolken. Morgen am Sonntag leider bewölkt bei 16. Am Montag Nieselregen bei 18 Grad. Und ich mach's kurz und schmerzlos, auf den Straßen aktuell noch nichts los und Blitzer hab ich auch keine. Aber vielleicht hast du was gesehen, wenn ja, schick mal eine Sprachnachricht an die 0800 0303 666.
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2: Happy, happy Samstag hier bei Star FM Maximum Rock. Mein Name ist A. Ich wünsche dir ein herrliches Wochenende und hau doch mal raus.
3: Was machen Sachen?
2: Was steht an am Wochenende? Schick gerne mal eine Sprachnachricht an die 0800 0303 666. Dazu Maximum Rock hier am Wochenende. Gleich Him für dich mit Right Here in My Arms. Finnischer Love Metal. IMF mit dabei mit Unbelievable. Und hier sind Takeda aus Schweden mit Letterhammer. Ring the Bell.

0: Kuschel dich in die Arme von Star FM Maximum Rock am Samstag. Das war ein Hymn mit Right Here in My Arms. Und apropos Star FM, sag mal, wie bist du eigentlich zu uns gekommen, zu Star FM?
1: Also wie bin ich zu Star FM gekommen? 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
0: Oh, vielen Dank dafür. Wie bist du zu Star FM gekommen? Lass es mich gern wissen. Schick eine Sprachnachricht an die 0800 0303 666. Dazu Maximum Rock von Biffy Clyro gibt's jetzt für dich mit Mountains. 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

Nachdem ihr Hit Gives You Hell mittlerweile fast 20 Jahre alt ist, gibt's von The All-American Rejects wieder was Neues. Sandbox heißt ihr neues Album, mit dem sie in diesem Sommer auch live nach Deutschland kommen. Wir haben sie jetzt schon für dich in der Star-FM-Playlist. The All-American Rejects mit King Kong. 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

0: Neuer Maximum Rock von den All-American Rejects. Das war ihre neue Single King Kong vom neuen Album Sandbox, das gestern am Freitag erst erschienen ist. Der Song, der ist auch drin in den Staff im Rock Top 30. Gestern gab's aber leider nur Platz 26. Deswegen stimm ab in der Starfm-App und auf starfm.de. Und apropos abstimmen, das wird heute Abend wieder gemacht.
1: Germany, you received from the public votes. I'm sorry. 0 points.
0: Ja, heute Abend wieder Eurovision Song Contest 2026. 21 Uhr geht's los. Und da machen diesmal auch ein paar Rock-Acts immerhin mit. Zum Beispiel Serbien startet heute mit der Nummer 9 mit Lavina. Krasch Mene. Keine Ahnung, ob ich das richtig ausspreche. So hört sich das an.

Also Serbien setzt heute Abend definitiv auf ein paar mehr Gitarren statt auf Popklänge. Auch die UK mit Look Mum No Computer 1, 2, 3. Naja, machen da so ein bisschen Elektro-Rock, wenn man das Rock nennen kann. Hören wir mal rein.

Ja gut, ich muss ja sagen, so richtig Rock ist das nicht. Finnland starten heute auch mit der Nummer 17, Linda Lapenius, Pete Parkkonen mit Likinehitaititen. Ja, ich weiß, ich habe es nicht richtig ausgesprochen, aber so klingt das.

geht schon gut nach vorne. Ist so ein bisschen Heavy Pop Rock. Dann starten auch Norwegen heute mit einer Stomp Rock Nummer. Ja, ja, ja von Jonas Loff.

Bin ich ehrlich, finde ich gar nicht so verkehrt. Aber mein persönlicher Top-Favorit für heute Abend ist Alexandra Capitanetschko mit Choke Me aus Rumänien. Startnummer 24.

0: Also da muss ich sagen, diese Nummer gefällt mir besonders gut. Also hab Nummer 24 heute Abend ab 21 Uhr schön im Auge, Rumänien. Aber come on, wir müssen mal so ein bisschen auf unsere deutsche Beteiligung gucken. Heute Abend tritt für Deutschland an Sarah Engels mit ihrer Nummer Fire auf der Startnummer 2. Naja, nachdem sie diese Woche schon Feminismus mit lesbisch sein verwechselt hat, drücken wir für heute Abend auf jeden Fall ganz doll die Daumen für Sarah Engels. Heute Abend ESC, 21 Uhr geht's los. Ganz viel Spaß, falls du guckst.
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mit The Land of Milk and Honey am Samstag hier bei Star FM Maximum Rock. Und gestern am New Rock Friday, da ging es auch wieder gut ab, meine Herren. Da gab es wieder einige neue Singles. Zum Beispiel haben die Stones ihre Single In the Stars physisch veröffentlicht. Ja, erschien gestern als 7 Zoll Vinyl und CD und seit dieser Woche gibt's ja auch das neue Musikvideo zu In the Stars. Guck's dir gerne mal an, es ist wirklich fantastisch geworden. Außerdem seit gestern eine neue Single von Deep Purple und zwar Arrogant Boy vom neuen Album Splat, das ja im Juli erscheint.

dass Deep Purple es immer noch faustdick hinter den Ohren haben. Dann gab es gestern am Freitag auch eine neue Single von The Strokes. Nach Going Shopping legen die Jungs mit Falling Out of Love nach. Ich bin ehrlich, erinnert mich stimmlich so ein bisschen an Mika. Aber gut, neues Album von The Strokes kommt dann am 26. Juni und wird heißen Reality Awaits. Außerdem frisch für deine Playlist Breaking Benjamin mit ihrer neuen Single Something Wicked. Ja, schönes Ding und Breaking Benjamin auch ganz bald live für dich. Und zwar am 22. Juni im Huxleys in Berlin und Star FM präsentiert das Konzert. Dann gab es gestern auch ein neues Album von The All American Rejects. Das erste Album seit über 10 Jahren. Sandbox ist gestern erschienen. Und auch die All-American Rejects, die spielen bald ein Konzert und zwar am 10. Juni in Berlin in der Columbia-Halle und Star FM präsentiert auch dieses Konzert. Dann gab es gestern am Freitag noch ein wahres Jubiläumsalbum, 20 Jahre 30 Seconds to Mars mit A Beautiful Lie. Zum 20. Jubiläum gab es gestern eine Deluxe-Version mit 4 bisher unveröffentlichten Songs aus den Original-Sessions. Und wir packen dir natürlich alle neuen Singles vom New Rock Friday in den New Rock Channel, in deiner Star FM App und auf starfm.de.

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3: Im Studio Christian Orschmann. Bundestagsabgeordnete sollen ab Juli mehr Geld bekommen. Die Höhe ihrer Diäten ist an die Lohnentwicklung gekoppelt. Eine Mehrheit der Bürger lehnt das ab. 85% sind laut einer YouGov-Umfrage überzeugt, dass die Parlamentarier angesichts der Lage auf eine Anhebung verzichten sollten. Tanja Wagner berichtet.
4: Normalerweise werden die Diäten jedes Jahr automatisch angepasst. In diesem Jahr wären das fast 500 Euro mehr zum 1. Juli auf rund 12.330 Euro pro Kopf und Monat, etwa die Hälfte davon steuerfrei. Bei 630 Abgeordneten im Bundestag macht die Erhöhung rund 3,7 Millionen Euro im Jahr aus. Ein falsches Signal in Zeiten, wo Verbraucher und Unternehmen einen harten Sparkurs fahren müssen, findet auch die Opposition im Bundestag. Sie fordert, die Erhöhung auszusetzen und den ganz abzuschaffen.
3: Der Bund der Steuerzahler fordert, Subventionen um 10% zu kürzen. Präsident Holznagel will außerdem, dass staatliche Hilfen automatisch auslaufen. Sein Argument: Deutschland gibt jährlich bis zu 50 Milliarden Euro für Förderungen aus. Holznagel will auch die Zahl der Beamten halbieren, auf unter 1 Million. Verbeamtet werden sollen nur noch Polizei, Justiz und Teile des Finanzwesens. Lehrer nicht mehr. Bei einem Chemieunfall in Nürnberg ist ein Mitarbeiter gestorben. Der Mann hatte am Unfallort das Bewusstsein verloren und ist später im Krankenhaus gestorben. Das Bayerische Rote Kreuz spricht von 30 Verletzten. 17 Menschen sind zur Beobachtung ins Krankenhaus gebracht worden. Die Polizei geht von 6 weiteren Verletzten mit Atemproblemen aus. Die Feuerwehr hat etwa 70 Mitarbeiter aus dem Gebäude geholt. Um welchen giftigen Stoff es sich handelt, ist unklar.
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3: Den 35. Meistertitel haben die Bayern schon sicher. Heute am letzten Spieltag der Fußball-Bundesliga gibt's aber noch offiziell die Meisterschale nach dem Spiel gegen Köln. In Liga 2 spielen morgen Fürth gegen Düsseldorf und Nürnberg gegen Hannover. Soweit das Neueste aus dem StarFM News Center.
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5: Endlich zweistellig am Samstag. 10 Grad aktuell bei uns in Franken. Dazu ein Mix aus Sonne und Wolken. Später im Laufe des Tages werden es noch 13 Grad. Und heute soll es auf jeden Fall im Laufe des Tages trocken bleiben. Morgen am Sonntag bleibt es bewölkt bei 16. Am Montag Nieselregen bei 18 Grad. Kurz vor 11, ich schaue mit dir auf die Straßen. Noch ist nicht allzu viel los, nur ein kleiner Stau auf der B14 auf der Ansbacher Straße. 10 Minuten mehr zwischen Stein und der Rednitzstraße. Blitzer stehen in Nürnberg auf der Saarbrückener Straße stadtauswärts. Dann blitzt es noch auf der Graser Gasse und das war's auch schon. Vielleicht hast du noch was gesehen, einen Stau oder einen Blitzer, gerne her damit. Kostenlos per Sprachnachricht an die 0800 0303 666. Gute Fahrt!
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5: Ah, so ein Wochenende ist schon was Feines, oder?
6: Es ist herrlich. Es ist wunderbar.
5: Also, falls du jetzt erst den Weg aus dem Bett gefunden hast, guten Morgen hier bei StarFM Maximum Rock. Mein Name ist A und gleich habe ich für dich Panic at the Disco mit But It's Better If You Do, eine Runde Pearl Jam und hier sind Fall Out Boy mit Dance Dance.

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0: Mein Lieblingssong von Panic at the Disco, das war But It's Better If You Do am Samstag hier bei Star FM Maximum Rock. Und vielleicht gehst du heute am Samstag mal schön ins Kino.
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0: Denn in dieser Woche ist ja die neue Iron Maiden-Doku Burning Ambition gestartet und wir haben unsere Movie Star-Kritiker hingeschickt.
2: Ich bin noch geflasht. Ich als eingefleischter Maiden-Fan habe noch so viel Neues gesehen und gehört. Das waren epische Momente dabei und emotionale.
3: War eine echt starke Doku über Iron Maiden mit extrem vielen Hintergrundinformationen, ein paar tollen Insights, starke Musik logischerweise.
4: Die Iron Maiden Doku war sehr cool, war sehr interessant, sollte man sich selber schon mal anschauen.
5: Was soll ich sagen? Iron fucking Maiden. Die haben die kompletten 50 Jahre Bandgeschichte durchgequatscht, inklusive der schönen Zeiten, aber auch der nicht so schönen Zeiten. Die leichte Katastrophe da in den 90ern und so weiter, aber alles im allen haben sie bewiesen, Iron Maiden ist eine Familie, egal ob Fan oder Bandmitglied, man gehört immer dazu. Es war ein sehr toller Film und ich kann es allen Maximum Rockern nur empfehlen.
2: Echt, geht rein, Leute, solange er noch läuft. Danke, bis denn.
3: Ich finde, sie muss man nicht unbedingt im Kino anschauen, geht auch zu Hause. Unter anderem, weil der Sound nicht so überragend war. Ich hätte mir erhofft, dass da viel, viel mehr kommt bezüglich Dolby Surround, Kino, Action, dass der Sound noch irgendwie stärker wird, aber es ist einfach eine normale Doku, deswegen Empfehlung anzuschauen, aber muss nicht im Kino sein.
0: Naja, falls du doch ins Kino gehen möchtest, Burning Ambition, die Doku von Iron Maiden, läuft heute und morgen noch in ausgewählten Kinos, deswegen check einfach mal die Homepage deines Kinos, läuft bestimmt auch bei dir in deiner Nähe.

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0: Red Hot Chili Peppers und Dark Necessities am Samstag hier bei Star FM. Und nächste Woche wird's hier extrem heiß. Und ich hoffe sehr, mein Chef hört nicht zu, denn eigentlich gibt's diese Infos erst ab Montag. Denn wir schicken dich auf die Mission Rock 2026 zur Metallica. Ja, ab Montag erfährst du, was du dafür tun musst, um Metallica live zu erleben. Aber du hast ja gerade im Hintergrund schon schön Nothing Else Matters von Metallica gehört. Und James Hetfield hat ja diese Ballade damals ganz allein im Hotelzimmer geschrieben. Heute gibt's mittlerweile hunderte Coverversionen und ich habe dir mal die schönsten rausgekramt.
1: 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Platz 3.
0: Geht an die finnischen Cello-Götter von Apokalyptica.

0: Ja, das Cover erschien bereits 1996 und sorgt heute immer noch für eine verdammte Gänsehaut. War ja auch Teil von der neuen Wednesday-Serie. Dann auf Platz 2.
1: Platz 2.
0: Country- und Blues-Sänger Chris Stapleton, und ich krieg jedes Mal echt eine dicke, dicke Gänsehaut bei dieser Version.

0: Da bekomme ich gleich schwitzige Hände und Schnappatmung. Was für eine schöne Version. Aber nichts kommt an
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0: Platz 1 ran. Miley Cyrus zusammen mit Elton John am Klavier, Star-Cellist Yo-Yo Ma und Metallica-Bassist Robert Trujillo.

0: Aber ich sag mal so, wir schicken dich weder zu Apokalyptica, noch zu Chris Stapleton, noch zu Miley Cyrus. Nein, es geht zu den einzig wahren Metallica. Und alle Infos, die gibt's ab Montag. Also, schalt schön ein.
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0: Shiny Happy People und ich hoffe, du gehörst auch dazu am Samstag. Das waren R.E.M. hier bei Star FM Maximum Rock und ich habe ein paar Rock-News für dich.
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0: Und da gab es ja in dieser Woche endlich Infos zur neuen Oasis-Doku.

Die hat jetzt endlich einen Starttermin verpasst bekommen, läuft ab dem 11. September in ausgewählten IMAX und regulären Kinos, bevor sie dann später auf Disney Plus landet. Das Ganze kommt von Peaky Blinders-Schöpfer Steven Knight und ein Kamerateam hat er die Proben und die Tour 2025 begleitet. Sicherlich ziemlich spannend. Und es gab auch News von den Broilers, denn die haben für Ende Juni gleich 3 Warm-Up-Gigs angekündigt, bevor dann die große Open-Air-Tour im Sommer startet. Da spielt die Band in kleineren Clubs, und zwar in Butch Cup Frankfurt, in der Markthalle in Hamburg und im SO 36 in Berlin. Und seit Mittwoch gibt's dafür die Tickets im Shop der Broilers. Und es gibt News zu My Chemical Romance. Die haben nämlich eine Neuauflage ihres Albums Danger Days, The True Lives of the Fabulous Killjoys aus dem Jahr 2010 angekündigt. Das Ganze soll am 10. Juli erscheinen. Alle Songs wurden dazu neu remastert und dazu kommen sogar 9 Bonussongs und darunter eine bisher unveröffentlichte Live-Aufnahme von Na, Na, Na. Soweit deine Rock News aus dieser Woche. Mehr davon immer für dich in unserer Star FM App.

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8: Im Studio Christian Orschmann. Bundestagsabgeordnete sollen ab Juli mehr Geld bekommen. Die Höhe ihrer Diäten ist an die Lohnentwicklung gekoppelt. Eine Mehrheit der Bürger lehnt das ab. 85% sind laut einer YouGov-Umfrage überzeugt, dass die Parlamentarier angesichts der Lage auf eine Anhebung verzichten sollten. Tanja Wagner berichtet.
9: Normalerweise werden die Diäten jedes Jahr automatisch angepasst. In diesem Jahr wären das fast 500 Euro mehr zum 1. Juli auf rund 12.330 Euro pro Kopf und Monat, etwa die Hälfte davon steuerfrei. Bei 630 Abgeordneten im Bundestag macht die Erhöhung rund 3,7 Millionen Euro im Jahr aus. Ein falsches Signal in Zeiten, wo Verbraucher und Unternehmen einen harten Sparkurs fahren müssen, findet auch die Opposition im Bundestag. Sie fordert, die Erhöhung auszusetzen und den Automatismus ganz abzuschaffen.
8: Die Bundespolizei ermittelt wegen möglicher Sabotage auf der Bahnstrecke zwischen Fürth und Würzburg. Am Abend hat ein Güterzug ein Betonteil überfahren. Der Lokführer hat den Zug per Notbremsung gestoppt. Verletzt wurde niemand, die Strecke war aber für knapp 2 Stunden gesperrt. Bei dem Betonteil handelt es sich um eine Abdeckung eines Kabelschachtes. Wer sie dort platziert hat, ist unklar. Gerade erst war US-Präsident Trump in Peking, jetzt hat der Kreml einen Besuch von Russlands Präsident Putin ab Dienstag in China angekündigt. Putin folge damit einer Einladung des chinesischen Staatschefs, teilte der Kreml mit.
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8: Heute Nachmittag bekommt der FC Bayern die Meisterschale. Am letzten Bundesligaspieltag geht es also nur noch um den Abstieg. Schlusslicht St. Pauli, Heidenheim und Wolfsburg stehen alle bei 26 Punkten. Im direkten Duell empfängt St. Pauli Wolfsburg. Heidenheim spielt gegen Mainz. Auch um den 4. Champions League Platz wird noch gekämpft. Stuttgart liegt vor Hoffenheim. Alle Spiele heute um 15.30 Uhr. Soweit das Neueste aus dem StarFM News Center.
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11: 11 Grad aktuell in Franken, 13 werden es heute noch maximal. Dazu heute eine Mix aus Sonne und Wolken. Morgen am Sonntag viele Wolken bei 16, am Montag Nieselregen bei 18 Grad. Und ein kleiner Stau auf der B14 auf der Ansbacher Straße. 5 Minuten mehr zwischen Stein und der Rednitzstraße. Blitzer stehen für dich in Nürnberg auf der Dürrenhofstraße, auf der Grasergasse und noch ein Blitzer auf der Saarbrückener Straße. Und ich wünsche dir eine gute Fahrt am Wochenende.
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11: Na, ein schönes Wochenende hier bei StarFM Maximum Rock. Mein Name ist A und ich hoffe, du hast genauso schöne Pläne wie Soundparty Christoph.
12: Moin, der Soundparty Christoph. Ja, was steht an dieses Wochenende? Dieses Wochenende steht an die 24-Stunden-Nürburgring. Gestern war schon ein Rennen, auch heute wird es auch noch was geben und um 16 Uhr starten dann die 24 Stunden. Das heißt, ich werde die ganze Zeit vorm Fernseher sitzen, stehen, machen, tun, zwischendurch ein paar Thüringer grillen.

0: und ansonsten gucken, was bei den 24 Stunden so passiert. Einmal im Jahr muss das leider sein. Ich wünsche euch was.
1: Nice. Und was sind deine Pläne fürs Wochenende? Schick mir gerne eine Sprachnachricht an die 0800 0303 666. Dazu Maximum Rock. Lass uns schönes Wochenende starten. Gleich Paddel auf Matt mit Blurry, Iron Maiden mit Run to the Hills und hier ist Farin Urlaub mit seiner neuen Single Happy to be

Puddle of Mud und Blurry am Samstag hier bei Star FM Maximum Rock. Und gleich geht's ja los mit den Heroes, mit den Rocklegenden ab 12.45 Uhr mit T-Bone. Und ich habe schon mal so ein bisschen Mäuschen gespielt, im Sendeplan geguckt und T-Bone hat echt wieder ein paar Legenden rausgekramt. Zum Beispiel, hörst du gleich, Alice in Chains, Red, Collective Soul mit dabei, The Who, U2, Queens of the Stone Age, Heart, Foghat und so weiter und so fort. Also nur das Beste vom Besten. Und falls du die Heroes verpasst, falls du andere Pläne hast, gar kein Stress. Die gibt's zum Nachhören natürlich in unserer Mediathek, in der Star FM App und auf starfm.de.

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0: Yumi Atix und GIF hier bei Stuff im Maximum Rock am Samstag. 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
0: 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Letztes Jahr verpasste uns die englische Band Leap mit Sinkin' Feeling und Exit Signs gleich zwei Mega-Ohrwürmer. Ihr Sound ist frisch, eigenständig und mit riesigem Wiederhören-Wollen-Effekt. Jetzt gibt's für dich auf der Star FM Playlist Leap mit Energies. No

0: 8 Plätze nachgelassen, gestern am Freitag in den StarFM Rock Top 30 in deinen Charts hier bei StarFM. Das waren Lieb aus London mit ihrer Single Energies, aktuell auf Platz 21 in den Rock Top 30. Deshalb jetzt bitte in die Tasten hauen und abstimmen für deine Charts in der StarFM App und auf starfm.de. Und falls du noch keine Pläne fürs Wochenende hast, für heute, für morgen, dann höre mal Julian zu.
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2: Einen schönen Samstag zusammen. Mein Name ist Julian und wir schauen jetzt mal, was wir heute an diesem Samstag und auch morgen am Sonntag noch so treiben können. Also erstmal vielleicht eine Grundlage schaffen. Beim Foodtruck Festival in Nürnberg läuft ja schon seit Donnerstag, geht noch bis morgen. Achtung, diesmal nicht auf dem Volksfestplatz, sondern auf dem Jedermanns Sportplatz hinter der Arena in Nürnberg. Heute bis 23 Uhr, morgen dann nochmal von 12 bis 20 Uhr. Gibt natürlich neben Essen und Trinken auch wieder eine Live-Bühne, Kinderprogramm, eine Feuershow und vieles mehr. In Fürth, da steigt heute Tag 2 vom Umsonst- und Draußen-Festival Open Air am Lindenhain. Heute nochmal mit jeder Menge toller Bands. Headliner zum Beispiel heute um 10:30 auf der Hauptbühne Los Fastidios aus Verona. Das Open Air am Lindenhain in Fürth, Tag 2 heute, Eintritt frei. Alle Infos und das Line-Up findest du auf openairamlindenhain.com. Aber auch in Nürnberg wird heute gefeiert und zwar bei der zweiten Ausgabe der neuen Partyreihe Nürnberg Rockt. Direkt in der Nürnberger Innenstadt, in der Riesi, direkt im Hauptbahnhof mit Rock, New Metal, Alternative Punk, Metalcore und mehr. 22 Uhr geht's heute Abend los, Tickets kosten 7 Euro. Ja, und morgen, da sind wir dann schon wieder beim Essen, da steigt in Pegnitz der 13. Fränkische Bratwurstgipfel. Quasi die inoffizielle Bratwurst-WM. Einmal im Jahr wird er die beste Bratwurst Frankens gekürt. Aktueller Titelverteidiger ist hier übrigens eine Metzgerei aus Coburg, also Oberfranken. Vielleicht kann Mittelfranken morgen den Titel holen beim 13. Fränkischen Bratwurstgipfel auf dem Wiesweier Park in Pegnitz von 11 bis 18 Uhr. Der Eintritt ist frei und übrigens gibt dort auch vegetarische und vegane Gerichte. Also, schönes Wochenende, der Julian.

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10: Im Studio Christian Horschmann. Die Bundespolizei ermittelt wegen möglicher Sabotage auf der Bahnstrecke zwischen Fürth und Würzburg. Am Abend hat ein Güter

0: Bei dem Betonteil handelt es sich um eine Abdeckung eines Kabelschachtes. Wer sie dort platziert hat, ist unklar. Bei einem Chemieunfall in Nürnberg ist ein Mitarbeiter gestorben. Der Mann hatte am Unfallort das Bewusstsein verloren und ist später im Krankenhaus gestorben. Das Bayerische Rote Kreuz spricht von 30 Verletzten. 17 Menschen sind zur Beobachtung ins Krankenhaus gebracht worden. Die Polizei geht von 6 weiteren Verletzten mit Atemproblemen aus. Die Feuerwehr hat etwa 70 Mitarbeiter aus dem Gebäude geholt. Um welchen giftigen Stoff es sich handelt, ist unklar. Der Bund der Steuerzahler fordert eine Kürzung von Subventionen und Steuervergünstigungen um 10%. 5%, das reicht nicht. Wir müssen 10% machen, das sagt Vereinspräsident Holznagel den Zeitungen der Mediengruppe Bayern. Dirk Zeitler berichtet.
1: Der Vorschlag, alle Subventionen und Steuervergünstigungen um 5% zu kürzen, stammt von Unionsfraktionschef Spahn. Er will mit dem eingesparten Geld die vorgesehene Steuerreform finanzieren. Doch Holznagel will mehr. Er will nicht nur die Subventionen stärker kürzen. Der Chef des Steuerzahlerbundes fordert zudem, sie zeitlich zu befristen. Deutschland habe sich bei Förderungen völlig vergaloppiert. Je nach Berechnung gebe der Staat dafür jährlich 40 bis 50 Milliarden Euro aus.
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0: Den 35. Meistertitel haben die Bayern schon sicher. Heute am letzten Spieltag der Fußball-Bundesliga gibt's aber noch offiziell die Meisterschale nach dem Spiel gegen Köln. In Liga 2 spielen morgen Fürth gegen Düsseldorf und Nürnberg gegen Hannover. Soweit das Neueste aus dem StarFM News Center.
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3: Heidi, heidi, holy, T-Bone hier und happy Wochenende. Jetzt wird's krachen mit Slow Ride von Foghat. Kam 1975 auf dem Album Fool for the City raus und wurde zum Signature Song von Foghat. In den Billboard Hot 100 schaffte es der Titel bis auf Platz 20. Und obwohl der Song groß rausgekommen ist, während ich noch auf der Middle School ging, hat er mir trotzdem bis auf und auch durch die Highschool begleitet und geholfen, schöne Memories zu bescheren. Hier ist jetzt Foghat mit Slow Ride.

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9: Lady Heidi Hody T-Bone hier. Ein wunderschönes Wochenende. With or Without You kam 1987 als erste Single aus The Joshua Tree von U2 raus und wurde heute 1987 U2s erster Nummer 1 Hit in den USA. Auch in Kanada stand der Song ganz oben. Besonders markant ist auch dieser schwebende Gitarrensound von The Edge. Sein Markenzeichen und trägt zu den unverwechselbaren Sound von U2 bei. 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
1: Hey, die Heidi Hodi, T-Bone hier. Schönes Wochenende gewünscht. Don't fuck with Pete Townshend von The Who. Besonders, wenn er auf der Bühne steht. An diesem Tag 1969 hat Abbie Hoffman, einem berühmten linken US-Aktivist, genau dieser Fehler begangen. Während ein Who-Konzert schnappte sich Hoffman das Mikrofon, um ein politisches Statement abzugeben. Da bekam er dann aber einer von Pete Townshend mit der Gitarre übergebraten und wurde von der Bühne gescheucht. Hier sind jetzt The Who mit Barbara O'Reilly.

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6: Im Studio Milan Schmidt. Eine Diskussionsrunde nach der anderen. Wann kommen endlich große Reformen hier in Deutschland? CDU-Generalsekretär Linnemann hat Buhrufe für Bundeskanzler Merz auf dem DGB-Bundeskongress kritisiert. Früher hätte meine Oma gesagt, so etwas macht man nicht. Das sagte er der Frankfurter Allgemeinen Sonntagszeitung. Dirk Zeitler berichtet.
7: Auf dem Gewerkschaftskongress in Berlin warb Merz für tiefgreifende Sozialreformen und kassierte dafür Pfiffe und Buhrufe. Für Linnemann ist das ein Unding. Er spricht von einer Verrohung des politischen Diskurses. Der CDU-Generalsekretär will die Debatte aber weiterführen, auch mit den Gewerkschaften.
6: Der sächsische Ministerpräsident Kretschmer hat die Bundesregierung ja auch zu schnellen und umfassenden Reformen aufgefordert. Ein Gesamtpaket abgestimmt mit Arbeitgebern und Gewerkschaften. Der Chef des Münchner IFO-Instituts brachte sogar eine Neuwahl ins Spiel. Das große Ringen um gute, sehr einflussreiche internationale Beziehungen. Gerade erst war ja US-Präsident Trump in Peking. Jetzt hat der Kreml einen Besuch von Russlands Präsidenten Putin für Dienstag und Mittwoch in China angekündigt. Putin folgte damit einer Einladung des chinesischen Staatschefs Xi Jinping. Katharina Schröder berichtet aus Moskau.
8: Es soll um die Beziehungen der beiden Länder gehen und um internationale und regionale Probleme, teilte der Kreml mit. Geplant ist demnach anschließend die Unterzeichnung einer gemeinsamen Erklärung und einer Reihe bilateraler Dokumente. Außerdem steht ein Treffen mit dem chinesischen Ministerpräsidenten an.
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6: Heute das große Saisonfinale der ersten Fußball-Bundesliga um 15.30 Uhr. Wer steigt ab, wer muss in die Relegation und wer spielt Europapokal? St. Pauli-Wolfsburg, das direkte Absteigerduell. Das abstiegsbedrohte Heidenheim gegen Mainz. Freiburg will in die Conference League gegen Leipzig. Frankfurt-Stuttgart, es geht um Europapokalplätze. Leverkusen will in die Champions League gegen den HSV. Mönchengladbach-Hoffenheim, Hoffenheim will auch in die Champions League. Mit einem Sieg mit Union will sich Marie-Louise Eta als erste Cheftrainerin eines Fußball-Bundesligisten verabschieden. Union könnte heute noch auf Platz 10 klettern. Augsburg könnte noch international mitspielen. Außerdem noch Bremen gegen Dortmund und München gegen Köln. Soweit das Neueste aus dem StarFM News Center.
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10: Hey, die Heidi Hody, T-Bone hier. Happy Samstag allerseits. Run! Von Collective Soul erschien 1999 auf dem Collective Soul Album Dosage. Der Song wurde ein großer Radiohit und erreichte Platz 1 der Billboard Mainstream Rock Tracks. Außerdem war er ein Teil des Films Varsity Blues, falls du den kennst, und gehört bis heute zu den prägnantesten Songs der Band aus dieser Phase und wird gerne als Cooldown beim Yoga Workout gespielt. Das hat mir meine Frau erzählt. Hier sind Collective Soul mit Run.

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9: Hey, die Heidi Hody, T-Bone hier. Jetzt wird's richtig krachen. Lay It Down von Rat kam 1985 vom Album Invasion of Your Privacy raus und ist einer der bekanntesten Songs von der Band. Mit einer Gitarrendriff, der schwieriger zu spielen ist, als man denkt. Na, immer wenn ich den höre, werde ich daran erinnert, wie unterschätzt der Gitarrist Warren DeMartini ist. Der gehört eigentlich in die Liste der Guitar Heroes ziemlich weit oben. Here's Rat mit Lay It Down. Happy Samstag.

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1: Hey, die Heidi Hody, T-Bone hier. Ein wunderschönes Wochenende an allen. Na, ein Song jetzt von Alice in Chains, der 1992 zuerst auf dem Soundtrack vom Film Singles auftauchte. Den kann ich dir auch ans Herz legen. Sehr geiler Film. Und kam danach auf das Album Dirt. Geschrieben hat ihm Gitarrist Jerry Cantrell als Tribute an Andrew Wood von Mother Love Bone, und auch chartsmäßig lief das ganz gut. In Großbritannien ging es bis auf Platz 19 und in den US Mainstream Rock Charts auf Platz 31. Here's Alice in Chains mit Wood.

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8: Im Studio Milan Schmidt. Eine Diskussionsrunde nach der anderen. Wann kommen endlich große Reformen hier in Deutschland? CDU-Generalsekretär Linnemann hat Buhrufe für Bundeskanzler Merz auf dem DGB-Bundeskongress kritisiert. Früher hätte meine Oma gesagt, so etwas macht man nicht. Das sagte er der Frankfurter Allgemeinen Sonntagszeitung. Dirk Zeitler berichtet.
9: Auf dem Gewerkschaftskongress in Berlin warb Merz für tiefgreifende Sozialreformen und kassierte dafür Pfiffe und Buhrufe. Für Linnemann ist das ein Unding. Er spricht von einer Verrohung des politischen Diskurses. Der CDU-Generalsekretär will die Debatte aber weiterführen, auch mit den Gewerkschaften.
8: Der sächsische Ministerpräsident Kretschmer hat die Bundesregierung ja auch zu schnellen und umfassenden Reformen aufgefordert. Ein Gesamtpaket abgestimmt mit Arbeitgebern und Gewerkschaften. Der Chef des Münchner IFO-Instituts brachte sogar eine Neuwahl ins Spiel. Das große Ringen um gute, sehr einflussreiche internationale Beziehungen. Gerade erst war ja US-Präsident Trump in Peking. Jetzt hat der Kreml einen Besuch von Russlands Präsidenten Putin für Dienstag und Mittwoch in China angekündigt. Putin folgte damit einer Einladung des chinesischen Staatschefs Xi Jinping. Katharina Schröder berichtet aus Moskau.
10: Es soll um die Beziehungen der beiden Länder gehen und um internationale und regionale Probleme, teilte der Kreml mit. Geplant ist demnach anschließend die Unterzeichnung einer gemeinsamen Erklärung und einer Reihe bilateraler Dokumente. Außerdem steht ein Treffen mit dem chinesischen Ministerpräsidenten an.
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8: Heute das große Saisonfinale der ersten Fußball-Bundesliga um 15.30 Uhr. Wer steigt ab, wer muss in die Relegation und wer spielt Europapokal? St. Pauli-Wolfsburg, das direkte Absteigerduell. Das abstiegsbedrohte Heidenheim gegen Mainz. Freiburg will in die Conference League gegen Leipzig. Frankfurt-Stuttgart, es geht um Europapokalplätze. Leverkusen will in die Champions League gegen den HSV. Mönchengladbach-Hoffenheim, Hoffenheim will auch in die Champions League. Mit einem Sieg mit Union will sich Marie-Louise Ether als erste Cheftrainer eines Fußball-Bundesligisten verabschieden. Union könnte heute noch auf Platz 10 klettern. Augsburg könnte noch international mitspielen. Außerdem noch Bremen gegen Dortmund und München gegen Köln. Soweit das Neueste aus dem StarFM News Center.
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11: Hey, die Heidi Hody, T-Bone hier. Einen wunderschönen Samstag. Und jetzt der Überkiss-Song. Rock and Roll All Night. Dieser Song erschien 1975 zuerst auf Dressed to Kill. Der eigentliche Durchbruch des Songs kam aber mit der Live-Version auf Kiss Alive. Die wurde zum ersten großen US-Hit von Kiss und erreichte Platz 12. Die Live-Aufnahme stammt aus einer Performance in Detroit, was heute vor 51 Jahren stattgefunden hat. Und hier ist Rock'n'Roll All Night von

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1: Hey, die Heidi Hody, T-Bone here und Happy Weekend, everybody. Jetzt von Joe Walsh. Life's Been Good aus seinem Album But Seriously Folks, was heute 1978 veröffentlicht wurde. Der Song schaffte es bis auf Platz 12 der US Billboard Charts. Und das Spannende daran, Walsh nimmt darin das Rockstar-Leben ja herrlich selbstironisch aufs Korn und hat mein zweites Jahr in der Highschool erträglicher gemacht. Dankeschön, Joe. Here's Life's Been Good.

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1: Hey, die Heidi Holy T-Bone hier. Happy Wochenende. An diesem Tag, 1984, gab es einen Vorfall mit Ozzy Osbourne, der zu einer der bekanntesten Exzesse in seiner Karriere zählt. Er hat auf dem Alamo Liberty Bowl Denkmal uriniert, nicht dem Alamo in Texas, wie viele missverstanden haben. Es war das Monument dazu in Memphis, Tennessee. Er war sturzbetrunken und wurde verhaftet, wie wir alle wissen. Und danach durfte er eine ziemliche Zeit lang nicht in Memphis auftreten. Hier ist Ozzy Osbourne jetzt mit Bark at the Moon.

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8: Im Studio Milan Schmidt. Update zu unserer Wirtschaft und Anleger schauen ganz genau hin. Trotz eines Umsatzrückgangs haben die 40 DAX-Konzerne im ersten Quartal in diesem Jahr ihren Gewinn gesteigert. Während die Erlöse im Schnitt um 3,7% zurückgingen, stiegen die Gewinne vor Zinsen und Steuern im Vergleich zum Vorjahresquartal um 4,4%. So eine Analyse des Beratungsunternehmens EY. Diana Kramer berichtet.
9: Vor allem die Finanzbranche florierte zum Jahresauftakt. Hier lag das Gewinnplus bei rekordverdächtigen knapp 16%. Laut

0: Partyglitzer, Votings und Daumendrücken. In Wien steigt heute Abend, streng bewacht, das Eurovision Song Contest Finale. Laut Wiener Polizei ist die Lage aktuell sehr ruhig. Die Sicherheitskräfte signalisieren Gelassenheit. Zu den Favoriten zählen die Beiträge aus Australien, Finnland und Dänemark. Deutschland ist mit Sarah Engels und ihrem Titel Fire am Start.
1: Feuer hat Deutschland dieses Jahr auf jeden Fall. Nicht nur im Titel. Sarah Engels will auf der Bühne für viel Frauenpower sorgen. Mit viel Pyro, Trickkleid, sexy Dance-Moves und sie schmeißt sich rücklings von der Bühne in die Arme ihrer Tänzerinnen. Das soll auch zeigen, dass sich Frauen gegenseitig auffangen können. Buchmacher sehen Deutschland allerdings eher hinten und der frühe deutsche Startplatz beim Finale als Zweite ist eher ungünstig. Direkt vor Israel auch noch. Der israelische Sänger dürfte wegen der Gaza-Krieg-Debatten viel Aufmerksamkeit auf sich ziehen. Ronny Tochau, Nachrichtenredaktion.
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0: Jetzt ist klar, Nürnberg spielt in der nächsten Saison der zweiten Fußball-Bundesliga gegen die Aufsteiger Osnabrück und Cottbus. Essen muss in die Relegation. Nürnberg kann morgen im Saisonfinale der zweiten Liga nicht mehr aufsteigen, aber eingreifen in dieses Rennen kann man in Hannover noch. Schalke steigt ja auf und Elversberg, Hannover und Paderborn gehen mit jeweils 59 Punkten ins Saisonfinale. Soweit das Neueste aus dem StarFM News Center.
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4: Hey, die Heidi Howdy, T-Bone hier. REO Speedwagon ist eine Band voller College-Jungs aus Illinois, die sich Mitte der 60er Jahre gegründet haben. Und gut, 10 Jahre später ist REO dann immer erfolgreicher unterwegs und haben sich entschieden, nach L.A. zu ziehen, um richtig durchstarten zu können. Und beim Umzug ist eine ihrer größten Songs entstanden. Sänger Kevin Cronin ist mit Auto und Anhänger quer durch die USA gefahren. Unterwegs ist ihm den Zeil Keep on Rollin' eingefallen, den er dann immer wieder vor sich hergesungen hat. Es fielen ihm dann auch immer mehr Texte ein, bis er sich irgendwann einen Stift und eine Papiertüte gekrallt hat. Und teilweise steuerte er das Auto mit den Knien, damit er schreiben konnte. Irgendwann in New Mexico hat er gedacht, es wäre sicherer, wenn er das Auto anhält und das Lied zu Ende schreibt. So ist der Dauerbrenner Roll with the Changes von REO Speedwagon zustande gekommen. Und hier ist es.

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6: Hey, die Heidi Hody, T-Bone hier. Ich hoffe, du genießt dein Wochenende bisher. The Trooper kennen wir aus dem Album Peace of Mind von Iron Maiden, was heute 1983 rausgekommen ist und zählt bis heute zu den größten Iron Maiden Klassikern. Steve Harris schrieb den Song inspiriert von der Attacke der Leichten Brigade im Krimkrieg und auch in den Charts lief es sehr stark. In Großbritannien ging die Single bis auf Platz 12. Hier jetzt Iron

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1: Heidi, Heidi, Hodi, T-Bone here. Happy Wochenende. An diesem Tag 1998 hat sich Keith Richards, ja, von den Rolling Stones, kennst du ihn doch, so schwer an den Rippen verletzt, dass die Rolling Stones mehrere Termine ihrer damaligen Tour verschieben mussten. Was ist passiert? Keith ist zu Hause vom Leiter gefallen. Also es war ja noch nicht mal ein Bühnenunfall, sondern ein privaten Unfall abseits der Konzerte. Und nur 8 Jahre später ist Keith Richards aus einem Baum gefallen und sich so schwer am Kopf verletzt, dass er operiert werden musste. Hier sind die Stones mit Get Off of My Cloud und der Junge lebt noch.

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11: Im Studio Milan Schmidt. Sein Schicksal bewegte Millionen Menschen über eine lange Zeit. Jetzt haben wir traurige Gewissheit. Bei dem toten Wal vor einer dänischen Insel handelt es sich nach Angaben der Behörden um den als Timmy bekannten zuvor in der Ostsee gestrandeten Buckelwal. An dem Tier wurde ein zuvor angebrachter Tracker gefunden, wie das Umweltministerium in Mecklenburg-Vorpommern und die dänische Umweltbehörde mitteilen. Update zu unserer Wirtschaft, und Anleger schauen ganz genau hin. Trotz eines Umsatzrückgangs haben die 40 DAX-Konzerne im ersten Quartal in diesem Jahr ihren Gewinn gesteigert. Während die Erlöse im Schnitt um 3,7% zurückgingen, stiegen die Gewinne vor Zinsen und Steuern im Vergleich zum Vorjahresquartal um 4,4%. So eine Analyse des Beratungsunternehmens EY. Diana Kramer berichtet.
12: Vor allem die Finanzbranche florierte zum Jahresauftakt. Hier lag das Gewinnplus bei rekordverdächtigen knapp 16%. Laut Analysten profitiert der Finanzsektor vom anhaltend hohen Zinsniveau. Bei klassischen Industrieunternehmen, allen voran die Autohersteller, sorgt dagegen die weltweit schwierige geo- und handelspolitische Lage für massive Einbußen.
11: Partyglitzer, Votings und Daumendrücken. In Wien steigt heute Abend, streng bewacht, das Eurovision Song Contest Finale. Laut Wiener Polizei ist die Lage aktuell sehr ruhig. Die Sicherheitskräfte signalisieren Gelassenheit. Zu den Favoriten zählen die Beiträge aus Australien, Finnland und Dänemark. Deutschland ist mit Sarah Engels und ihrem Titel Fire am Start.
13: Feuer hat Deutschland dieses Jahr auf jeden Fall. Nicht nur im Titel. Sarah Engels will auf der Bühne für viel Frauenpower sorgen. Mit viel Pyro, Trickkleid, sexy Dance-Moves und sie schmeißt sich rücklings von der Bühne in die Arme ihrer Tänzerinnen. Das soll auch zeigen, dass sich Frauen gegenseitig auffangen können. Buchmacher sehen Deutschland allerdings eher hinten, und der frühe deutsche Startplatz beim Finale als Zweite ist eher ungünstig.
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11: Jetzt ist klar, Nürnberg spielt in der nächsten Saison der zweiten Fußball-Bundesliga gegen die Aufsteiger Osnabrück und Cottbus. Essen muss in die Relegation. Nürnberg kann morgen im Saisonfinale der zweiten Liga nicht mehr aufsteigen, aber eingreifen in dieses Rennen kann man in Hannover noch. Schalke steigt ja auf, und Elversberg, Hannover und Paderborn gehen mit jeweils 59 Punkten ins Saisonfinale. Soweit das Neueste aus dem Star-FM News Center.
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14: Hey, die Heidi Hodi, T-Bone hier. Ein wunderschönes Wochenende gewünscht und Dankeschön fürs Einschalten. Und wenn du mir fragen würdest,

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7: Hey, die Heidi Holy T-Bone hier. Schön, dass du dabei bist. Nazareth veröffentlicht in ihrer Version von Love Hurts 1974 auf Hair of the Dog. Geschrieben wurde das Stück allerdings schon früher von Bootlow Bryant und zunächst unter anderem von den Everly Brothers aufgenommen. Den ganz großen internationalen Hit landete dann aber Nazareth und das ging in den USA bis auf Platz 8. Here's Love Hurts.

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1: Wie Hody T-Bone hier. Zum 16. Todestag von Ronnie James Dio gibt es heute Rainbow in the Dark. Erschienen 1983 auf Dios Debütalbum Holy Diver. Es wurde schnell zu einem seiner bekanntesten Songs. Geschrieben wurde er von Ronnie James Dio zusammen mit Jimmy Bain, Vivian Campbell und Vinnie Appice. In den US-Rock-Charts schaffte es der Song bis auf Platz 14 und wurde trotz anfänglicher Skepsis von Ronnie selbst, es war ihm nicht Metal genug, ein echter Klassiker. Rest in Peace weiterhin, Ronnie. Here's Rainbow in the Dark.

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0: Buckelwal. An dem Tier wurde laut offiziellen Angaben ein zuvor angebrachter Tracker gefunden. Tine Klimach berichtet.
1: Taucher der dänischen Naturschutzbehörde und eine deutsche Tierärztin hatten den Wal nochmal untersucht und sind dabei auch unter das Tier getaucht. Anfangs war kein Sender an der Rückenflosse entdeckt worden, weil das Tier auf dem Rücken lag. Der Tauchgang brachte nun Klarheit. Damit ist die Rettungsaktion der privaten Initiative gescheitert. Wal Timmy war mehrmals an der Küste Schleswig-Holsteins und Mecklenburg-Vorpommerns gestrandet. Dann wurde er von der privaten Initiative mit Hilfe eines Lastkahns ins offene Meer gebracht. Experten von Tierschutzorganisationen hatten seine Überlebenschancen als sehr gering eingeschätzt.
0: Wie würde Deutschland aktuell wählen? Die AfD steigt in einer Umfrage des Meinungsforschungsinstituts INSA auf 29%, den höchsten je auf Bundesebene für sie gemessenen Wert. Sie verbessert sich damit in der INSA-Umfrage für die Bild am Sonntag gegenüber der Vorwoche um einen Prozentpunkt. Die Union fällt um einen Punkt auf 22% zurück. Auch die SPD verliert einen Punkt auf 12. Schwarz-Rot erreichen damit nur noch 34%. Die Grünen etwas rauf auf 14, der beste INSA-Wert seit 2,5 Jahren. Linke etwas runter auf 10. FDP und BSW nur 3%, also weiter unter der 5%-Hürde. Im Herbst stehen als Stimmungstest 3 Wahlen in den Ländern an. Berlin, in Meck-Pomm und Sachsen-Anhalt.
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0: Das große Saisonfinale der ersten Fußball-Bundesliga. St. Pauli-Wolfsburg 1:3. St. Pauli steigt ab und Wolfsburg muss in die Relegation. Heidenheim-Mainz 0:2. Heidenheim steigt ab. Freiburg-Leipzig 4:1. Freiburg spielt Conference League und Leipzig als Dritter Champions League. Frankfurt-Stuttgart 2:2. Stuttgart ist Vierter, also Champions League. Leverkusen-HSV 1:1. Leverkusen Europa League. Mönchengladbach-Hoffenheim 4:0. Hoffenheim spielt Europa League. Mit einem 4:0-Sieg gegen Augsburg verabschiedet sich Union-Trainerin Marie-Louise Ether als erste Cheftrainerin eines Fußball-Bundesligisten. Union beendet die Saison auf Platz 11. Und noch Bremen-Dortmund 0:2 und München gewinnt gegen Köln 5:1. Soweit das Neueste aus dem Star FM News Center.
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1: Einen schönen Samstag zusammen. Mein Name ist Julian und wir schauen jetzt mal, was wir heute an diesem Samstag und auch morgen am Sonntag noch so treiben können. Also erstmal vielleicht eine Grundlage schaffen. Beim Food Truck Festival in Nürnberg läuft ja schon seit Donnerstag, geht noch bis morgen. Achtung, diesmal nicht auf dem Volksfestplatz, sondern auf dem Jedermanns Sportplatz hinter der Arena in Nürnberg. Heute bis 23 Uhr, morgen dann nochmal von 12 bis 20 Uhr. Gibt natürlich neben Essen und Trinken auch wieder eine Live-Bühne, Kinderprogramm, eine Feuershow und vieles mehr. In Fürth, da steigt heute Tag 2 vom Umsonst- und Draußen-Festival Open Air am Lindenhain. Heute nochmal mit jeder Menge toller Bands. Headliner zum Beispiel heute um 22:30 auf der Hauptbühne Los Fastidios aus Verona. Das Open Air am Lindenhain in Fürth, Tag 2 heute, Eintritt frei. Alle Infos und das Line-Up findest du auf openairamlindenhain.com. Aber auch in Nürnberg wird heute gefeiert und zwar bei der zweiten Ausgabe der neuen Partyreihe Nürnberg Rockt. Direkt in der Nürnberger Innenstadt, in der Resi, direkt im Hauptbahnhof mit Rock, New Metal, Alternative Punk, Metalcore und mehr. 22 Uhr geht's heute Abend los, Tickets kosten 7 Euro. Ja, und morgen, da sind wir dann schon wieder beim Essen, da steigt in Pegnitz der 13. Fränkische Bratwurstgipfel. Quasi die inoffizielle Bratwurst-WM. Einmal im Jahr wird er die beste Bratwurst Frankens gekürt. Aktueller Titelverteidiger ist hier übrigens eine Metzgerei aus Coburg, also Oberfranken. Vielleicht kann Mittelfranken morgen den Titel holen beim 13. Fränkischen Bratwurstgipfel auf dem Wiesweier Park in Pegnitz von 11 bis 18 Uhr. Der Eintritt ist frei und übrigens gibt dort auch vegetarische und vegane Gerichte. Also, schönes Wochenende, der Julian.
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Alle guten Dinge, die du über ihn gehört hast, sind wahr. Und zu all dem sympathischen Kram über Keanu Reeves kannst du dir noch was Gutes von ihm anhören. Seine Musik. Der Hollywood-Star spielt Bass. Und das macht er am besten in seiner Band Dogstar. Im Sommer kommt Dogstar für ein paar Konzerte nach Deutschland. Kein Zufall, dass du sie jetzt auf deiner Star-FM-Playlist hörst. Die Band von Keanu Reeves. Dogstar.

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7: Im Studio Milan Schmidt. Finale traurige Gewissheit bei dem toten Wal vor einer dänischen Insel handelt es sich um den als Timmy bekannten zuvor in der Ostsee gestrandeten Buckelwal. An dem Tier wurde laut offiziellen Angaben ein zuvor angebrachter Tracker gefunden. Tine Klimach berichtet.
8: Taucher der dänischen Naturschutzbehörde und eine deutsche Tierärztin hatten den Wal nochmal untersucht und sind dabei auch unter das Tier getaucht. Anfangs war kein Sender an der Rückenflosse entdeckt worden, weil das Tier auf dem Rücken lag. Der Tauchgang brachte nun Klarheit. Damit ist die Rettungsaktion der privaten Initiative gescheitert. Wal Timmy war mehrmals an der Küste Schleswig-Holsteins und Mecklenburg-Vorpommerns gestrandet. Dann wurde er von der privaten Initiative mit Hilfe eines Lastkahns ins offene Meer gebracht.
7: Eine Diskussionsrunde nach der anderen. Wann kommen endlich große Reformen hier in Deutschland? CDU-Generalsekretär Linnemann hat Buhrufe für Bundeskanzler Merz auf dem DGB-Bundeskongress kritisiert. Früher hätte meine Oma gesagt, so etwas macht man nicht. Das sagte er der Frankfurter Allgemeinen Sonntagszeitung. Dirk Zeitler berichtet.
9: Auf dem Gewerkschaftskongress in Berlin warb Merz für tiefgreifende Sozialreformen und kassierte dafür Pfiffe und Buhrufe. Für Linnemann ist das ein Unding. Er spricht von einer Verrohung des politischen Diskurses. Der CDU-Generalsekretär will die Debatte aber weiterführen, auch mit den Gewerkschaften.
7: Der sächsische Ministerpräsident Kretschmer hat die Bundesregierung ja auch zu schnellen und umfassenden Reformen aufgefordert. Ein Gesamtpaket abgestimmt mit Arbeitgebern und Gewerkschaften. Der Chef des Münchner IFO-Instituts First brachte sogar eine Neuwahl ins Spiel.
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7: Das große Saisonfinale der ersten Fußball-Bundesliga. St. Pauli-Wolfsburg 1:3. St. Pauli steigt ab und Wolfsburg muss in die Relegation. Heidenheim-Mainz 0:2. Heidenheim steigt ab. Freiburg-Leipzig 4:1. Freiburg spielt Conference League und Leipzig als Dritter Champions League. Frankfurt-Stuttgart 2:2. Stuttgart ist Vierter, also Champions League. Leverkusen-HSV 1:1. Leverkusen Europa League. Mönchengladbach-Hoffenheim 4:0. Hoffenheim spielt Europa League. Mit einem 4:0-Sieg gegen Augsburg verabschiedet sich Union-Trainerin Marie-Louise Ether als erste Cheftrainerin eines Fußball-Bundesligisten. Union beendet die Saison auf Platz 11 und noch Bremen-Dortmund 0:2 und München gewinnt gegen Köln 5:1. Soweit das Neueste aus dem Star FM News Center.
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Nachdem ihr Hit Gives You Hell mittlerweile fast 20 Jahre alt ist, gibt's von The All-American Rejects wieder was Neues. Sandbox heißt ihr neues Album, mit dem sie in diesem Sommer auch live nach Deutschland kommen. Wir haben sie jetzt schon für dich in der Star FM Playlist. The All-American Rejects mit King Kong.

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3: Im Studio Milan Schmidt. Finale traurige Gewissheit bei dem toten Wal vor einer dänischen Insel handelt es sich um den als Timmy bekannten zuvor in der Ostsee gestrandeten Buckelwal. An dem Tier wurde laut offiziellen Angaben ein zuvor angebrachter Tracker gefunden. Tine Klimach berichtet.
4: Taucher der dänischen Naturschutzbehörde und eine deutsche Tierärztin hatten den Wal nochmal untersucht und sind dabei auch unter das Tier getaucht. Anfangs war kein Sender an der Rückenflosse entdeckt worden, weil das Tier auf dem Rücken lag. Der Tauchgang brachte nun Klarheit. Damit ist die Rettungsaktion der privaten Initiative gescheitert. Wal Timmy war mehrmals an der Küste Schleswig-Holsteins und Mecklenburg-Vorpommerns gestrandet. Dann wurde er von der privaten Initiative mit Hilfe eines Lastkahns ins offene Meer gebracht.
3: Eine Diskussionsrunde nach der anderen. Wann kommen endlich große Reformen hier in Deutschland? CDU-Generalsekretär Linnemann hat Buhrufe für Bundeskanzler Merz auf dem DGB-Bundeskongress kritisiert. Früher hätte meine Oma gesagt, so etwas macht man nicht. Das sagte er der Frankfurter Allgemeinen Sonntagszeitung. Dirk Zeitler berichtet.
5: Auf dem Gewerkschaftskongress in Berlin warb Merz für tiefgreifende Sozialreformen und kassierte dafür Pfiffe und Buhrufe. Für Linnemann ist das ein Unding. Er spricht von einer Verrohung des politischen Diskurses. Der CDU-Generalsekretär will die Debatte aber weiterführen, auch mit den Gewerkschaften.
3: Der sächsische Ministerpräsident Kretschmer hat die Bundesregierung ja auch zu schnellen und umfassenden Reformen aufgefordert. Ein Gesamtpaket abgestimmt mit Arbeitgebern und Gewerkschaften. Der Chef des Münchner IFO-Instituts brachte sogar eine Neuwahl ins Spiel.
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3: Das große Saisonfinale der ersten Fußball-Bundesliga. St. Pauli-Wolfsburg 1:3. St. Pauli steigt ab und Wolfsburg muss in die Relegation. Heidenheim-Mainz 0:2. Heidenheim steigt ab. Freiburg-Leipzig 4:1. Freiburg spielt Conference League und Leipzig als Dritter Champions League. Frankfurt-Stuttgart 2:2. Stuttgart ist Vierter, also Champions League. Leverkusen-HSV 1:1. Leverkusen Europa League. Mönchengladbach-Hoffenheim 4:0. Hoffenheim spielt Europa League. Mit einem 4:0-Sieg gegen Augsburg verabschiedet sich Union-Trainerin Marie-Louise Ether als erste Cheftrainerin eines Fußball-Bundesligisten. Union beendet die Saison auf Platz 11 und noch Bremen-Dortmund 0:2 und München gewinnt gegen Köln 5:1. Soweit das Neueste aus dem Star-FM News Center.
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7: Im Studio Milan Schmidt. Finale traurige Gewissheit bei dem toten Wal vor einer dänischen Insel handelt es sich um den als Timmy bekannten zuvor in der Ostsee gestrandeten Buckelwal. An dem Tier wurde laut offiziellen Angaben ein zuvor angebrachter Tracker gefunden. Tine Klimach berichtet.
8: Taucher der dänischen Naturschutzbehörde und eine deutsche Tierärztin hatten den Wal nochmal untersucht und sind dabei auch unter das Tier getaucht. Anfangs war kein Sender an der Rückenflosse entdeckt worden, weil das Tier auf dem Rücken lag. Der Tauchgang brachte nun Klarheit. Damit ist die Rettungsaktion der privaten Initiative gescheitert. Wal Timmy war mehrmals an der Küste Schleswig-Holsteins und Mecklenburg-Vorpommerns gestrandet. Dann wurde er von der privaten Initiative mit Hilfe eines Lastkahns ins offene Meer gebracht.
7: Eine Diskussionsrunde nach der anderen. Wann kommen endlich große Reformen hier in Deutschland? CDU-Generalsekretär Linnemann hat Buhrufe für Bundeskanzler Merz auf dem DGB-Bundeskongress kritisiert. Früher hätte meine Oma gesagt, so etwas macht man nicht. Das sagte er der Frankfurter Allgemeinen Sonntagszeitung. Dirk Zeitler berichtet.
9: Auf dem Gewerkschaftskongress in Berlin warb Merz für tiefgreifende Sozialreformen und kassierte dafür Pfiffe und Buhrufe. Für Linnemann ist das ein Unding. Er spricht von einer Verrohung des politischen Diskurses. Der CDU-Generalsekretär will die Debatte aber weiterführen, auch mit den Gewerkschaften.
7: Der sächsische Ministerpräsident Kretschmer hat die Bundesregierung ja auch zu schnellen und umfassenden Reformen aufgefordert. Ein Gesamtpaket abgestimmt mit Arbeitgebern und Gewerkschaften. Der Chef des Münchner IFO-Instituts brachte sogar eine Neuwahl ins Spiel.
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7: Das große Saisonfinale der ersten Fußball-Bundesliga. St. Pauli Wolfsburg 1:3. St. Pauli steigt ab und Wolfsburg muss in die Relegation. Heidenheim Mainz 0:2. Heidenheim steigt ab. Freiburg Leipzig 4:1. Freiburg spielt Conference League und Leipzig als Dritter Champions League. Frankfurt Stuttgart 2:2. Stuttgart ist Vierter, also Champions League. Leverkusen HSV 1:1. Leverkusen Europa League. Mönchengladbach Hoffenheim 4:0. Hoffenheim spielt Europa League. Mit einem 4:0-Sieg gegen Augsburg verabschiedet sich Union-Trainerin Marie-Louise Ether als erste Cheftrainerin eines Fußball-Bundesligisten. Union beendet die Saison auf Platz 11. Und noch Bremen-Dortmund 0:2 und München gewinnt gegen Köln 5:1. Soweit das Neueste aus dem StarFM News Center.
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Manche Songs brauchen ein bisschen. Den hier hat Sänger Nick von den Props schon zu Schulzeiten geschrieben. Klingt aber immer noch Hammer. Hier sind The Props mit Sayama. 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Neu auf

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2: Im Studio Milan Schmidt. Finale traurige Gewissheit bei dem toten Wal vor einer dänischen Insel handelt es sich um den als Timmy bekannten zuvor in der Ostsee gestrandeten Buckelwal. An dem Tier wurde laut offiziellen Angaben ein zuvor angebrachter Tracker gefunden. Tine Klimach berichtet.
3: Taucher der dänischen Naturschutzbehörde und eine deutsche Tierärztin hatten den Wal nochmal untersucht und sind dabei auch unter das Tier getaucht. Anfangs war kein Sender an der Rückenflosse entdeckt worden, weil das Tier auf dem Rücken lag. Der Tauchgang brachte nun Klarheit. Damit ist die Rettungsaktion der privaten Initiative gescheitert. Wal Timmy war mehrmals an der Küste Schleswig-Holsteins und Mecklenburg-Vorpommerns gestrandet. Dann wurde er von der privaten Initiative mit Hilfe eines Lastkahns ins offene Meer gebracht.
2: Eine Diskussionsrunde nach der anderen. Wann kommen endlich große Reformen hier in Deutschland? CDU-Generalsekretär Linnemann hat Buhrufe für Bundeskanzler Merz auf dem DGB-Bundeskongress kritisiert. Früher hätte meine Oma gesagt, so etwas macht man nicht. Das sagte er der Frankfurter Allgemeinen Sonntagszeitung. Dirk Zeitler berichtet.
4: Auf dem Gewerkschaftskongress in Berlin warb Merz für tiefgreifende Sozialreformen und kassierte dafür Pfiffe und Buhrufe. Für Linnemann ist das ein Unding. Er spricht von einer Verrohung des politischen Diskurses. Der CDU-Generalsekretär will die Debatte aber weiterführen, auch mit den Gewerkschaften.
2: Der sächsische Ministerpräsident Kretschmer hat die Bundesregierung ja auch zu schnellen und umfassenden Reformen aufgefordert. Ein Gesamtpaket abgestimmt mit Arbeitgebern und Gewerkschaften. Der Chef des Münchner IFO-Instituts brachte sogar eine Neuwahl ins Spiel.
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2: Das große Saisonfinale der ersten Fußball-Bundesliga. St. Pauli-Wolfsburg 1:3. St. Pauli steigt ab und Wolfsburg muss in die Relegation. Heidenheim-Mainz 0:2. Heidenheim steigt ab. Freiburg-Leipzig 4:1. Freiburg spielt Conference League und Leipzig als Dritter Champions League. Frankfurt-Stuttgart 2:2. Stuttgart ist Vierter, also Champions League. Leverkusen-HSV 1:1. Leverkusen Europa League. Mönchengladbach-Hoffenheim 4:0. Hoffenheim spielt Europa League. Mit einem 4:0-Sieg gegen Augsburg verabschiedet sich Union-Trainerin Marie-Louise Eta als erste Cheftrainerin eines Fußball-Bundesligisten. Union beendet die Saison auf Platz 11 und noch Bremen-Dortmund 0:2 und München gewinnt gegen Köln 5:1. Soweit das Neueste aus dem Star-FM News Center.
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1: Im Studio Milan Schmidt. Nürnberg kann an diesem Sonntag im Saisonfinale der zweiten Fußball-Bundesliga nicht mehr aufsteigen, aber eingreifen in dieses Rennen kann man in Hannover noch. Schalke steigt ja auf und Elversberg, Hannover und Paderborn gehen mit jeweils 59 Punkten ins Saisonfinale. Fürth kämpft in einem großen Showdown gegen den Abstieg, gegen den direkten Rivalen Düsseldorf. Die deutsche Eishockey-Nationalmannschaft trifft im zweiten Gruppenspiel bei der WM in der Schweiz an diesem Sonntag auf Lettland. Bei einer Niederlage droht nach dem WM-Vorrunden aus 2025 und den schwachen Auftritten bei den Olympischen Spielen die nächste Enttäuschung. Wie würde Deutschland aktuell wählen? Die AfD steigt in einer Umfrage des Meinungsforschungsinstituts INSA auf 29%, den höchsten je auf Bundesebene für sie gemessenen Wert. Sie verbessert sich damit in der INSA-Umfrage für die Bild am Sonntag gegenüber der Vorwoche um einen Prozentpunkt. Die Union fällt um einen Punkt auf 22% zurück. Auch die SPD verliert einen Punkt auf 12. Schwarz-Rot erreichen damit nur noch 34%. Die Grünen etwas rauf auf 14, der beste INSA-Wert seit 2,5 Jahren. Linke etwas runter auf 10. FDP und BSW nur 3%, also weiter unter der 5%-Hürde. Soweit der Nachrichtenüberblick.
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1: Im Studio Milan Schmidt. Nürnberg kann an diesem Sonntag im Saisonfinale der zweiten Fußball-Bundesliga nicht mehr aufsteigen, aber eingreifen in dieses Rennen kann man in Hannover noch. Schalke steigt ja auf und Elversberg, Hannover und Paderborn gehen mit jeweils 59 Punkten ins Saisonfinale. Fürth kämpft in einem großen Showdown gegen den Abstieg, gegen den direkten Rivalen Düsseldorf. Die deutsche Eishockey-Nationalmannschaft trifft im zweiten Gruppenspiel bei der WM in der Schweiz an diesem Sonntag auf Lettland. Bei einer Niederlage droht nach dem WM-Vorrunden aus 2025 und den schwachen Auftritten bei den Olympischen Spielen die nächste Enttäuschung. Wie würde Deutschland aktuell wählen? Die AfD steigt in einer Umfrage des Meinungsforschungsinstituts INSA auf 29%, den höchsten je auf Bundesebene für sie gemessenen Wert. Sie verbessert sich damit in der INSA-Umfrage für die Bild am Sonntag gegenüber der Vorwoche um einen Prozentpunkt. Die Union fällt um einen Punkt auf 22% zurück. Auch die SPD verliert einen Punkt auf 12. Schwarz-Rot erreichen damit nur noch 34%. Die Grünen etwas rauf auf 14, der beste INSA-Wert seit 2,5 Jahren. Linke etwas runter auf 10. FDP und BSW nur 3%, also weiter unter der 5%-Hürde. Soweit der Nachrichtenüberblick.
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1: Im Studio Milan Schmidt. Nürnberg kann an diesem Sonntag im Saisonfinale der zweiten Fußball-Bundesliga nicht mehr aufsteigen, aber eingreifen in dieses Rennen kann man in Hannover noch. Schalke steigt ja auf und Elversberg, Hannover und Paderborn gehen mit jeweils 59 Punkten ins Saisonfinale. Fürth kämpft in einem großen Showdown gegen den Abstieg, gegen den direkten Rivalen Düsseldorf. Die deutsche Eishockey-Nationalmannschaft trifft im zweiten Gruppenspiel bei der WM in der Schweiz an diesem Sonntag auf Lettland. Bei einer Niederlage droht nach dem WM-Vorrunden aus 2025 und den schwachen Auftritten bei den Olympischen Spielen die nächste Enttäuschung. Wie würde Deutschland aktuell wählen? Die AfD steigt in einer Umfrage des Meinungsforschungsinstituts INSA auf 29%, den höchsten je auf Bundesebene für sie gemessenen Wert. Sie verbessert sich damit in der INSA-Umfrage für die Bild am Sonntag gegenüber der Vorwoche um einen Prozentpunkt. Die Union fällt um einen Punkt auf 22% zurück. Auch die SPD verliert einen Punkt auf 12. Schwarz-Rot erreichen damit nur noch 34%. Die Grünen etwas rauf auf 14, der beste INSA-Wert seit 2,5 Jahren. Linke etwas runter auf 10. FDP und BSW nur 3%, also weiter unter der 5%-Hürde. Soweit der Nachrichtenüberblick.
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1: Im Studio Milan Schmidt. Nürnberg kann an diesem Sonntag im Saisonfinale der zweiten Fußball-Bundesliga nicht mehr aufsteigen, aber eingreifen in dieses Rennen kann man in Hannover noch. Schalke steigt ja auf und Elversberg, Hannover und Paderborn gehen mit jeweils 59 Punkten ins Saisonfinale. Fürth kämpft in einem großen Showdown gegen den Abstieg, gegen den direkten Rivalen Düsseldorf. Die deutsche Eishockey-Nationalmannschaft trifft im zweiten Gruppenspiel bei der WM in der Schweiz an diesem Sonntag auf Lettland. Bei einer Niederlage droht nach dem WM-Vorrunden aus 2025 und den schwachen Auftritten bei den Olympischen Spielen die nächste Enttäuschung. Wie würde Deutschland aktuell wählen? Die AfD steigt in einer Umfrage des Meinungsforschungsinstituts INSA auf 29%, den höchsten je auf Bundesebene für sie gemessenen Wert. Sie verbessert sich damit in der INSA-Umfrage für die Bild am Sonntag gegenüber der Vorwoche um einen Prozentpunkt. Die Union fällt um einen Punkt auf 22% zurück. Auch die SPD verliert einen Punkt auf 12. Schwarz-Rot erreichen damit nur noch 34%. Die Grünen etwas rauf auf 14, der beste INSA-Wert seit 2,5 Jahren. Linke etwas runter auf 10. FDP und BSW nur 3%, also weiter unter der 5%-Hürde. Soweit der Nachrichtenüberblick.
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